0: 2007.
1: Ich habe dir vorne.
2: Peggy 14, 10-7.
1: Peggy 14, got it.
3: And 21,
1: 10-7. 5-4-7.
3: Sean 14, 10-7.
1: 5-4-7.
4: And then 24, 10-7.
1: I have 24 coming.